Die südliche Nebelwand heute Höhe verliert die graue Färbung. Das Wasser unheimlich warm. Auch sieht es bedeutend milchiger aus. Heftige Oberflächenbewegung in der Nähe des Bootes, begleitet wie gewöhnlich von einem wilden Flackern am oberen Nebelrand. Ein weißer Staub fällt auf das Boot, auf das Wasser. Aschenartig, keine Asche.

Salal, ein weißes Tier, schwimmt vorbei. Das Wasser so heiß, dass die Hand brennt. Der aschenartige Staub fällt ohne Pause.

0: ein Leuchten. Der Aschenregen, keine Asche, der uns begraben will.
1: Dann kommt's, der Leichnam. 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No.

0: Die Insel des großen Blutbades, ihre Bewohner, ihre Sitten, hat es nach Zwecksee mitzuteilen. Die südliche Nebelwand, heute Höhe, verliert die graue Färbung. Das Wasser unheimlich warm, auch sieht es bedeutend milchiger aus. Heftige Oberflächenbewegung in der Nähe des Bootes, begleitet wie gewöhnlich von einem wilden Flackern am oberen Nebelrand. Das Wasser glatt, ein weißer Staub fällt auf das Boot, auf das Wasser, aschenartig.
1: Er zeigt seine Zähne, sie sind schwarz.
0: Der Nebel wird ruhig, das Wasser glatt.
1: Ein weißes Tier schwimmt vorbei,
0: das Wasser so heiß, dass die Hand brennt.
1: Sie sind schwarz.
0: Der aschenartige Staub fällt vorbei.
1: Die Nebelwand nimmt so heiß, dass die Hand brennt.
0: Der aschenartige Staub fällt
1: schweigend
0: ohne Pause.
1: Von einem riesigen Wehr am
0: Nebelwand nimmt andere Formen an.
1: Ein weißer
0: ein Katarakt,
1: Vorhang,
0: der schweigend von einem riesigen Wehr am fernen Himmel stürmt.
1: Plötzlich Dunkelheit,
0: ein weißer
1: gleichzeitig
0: Vorhang,
1: aus dem Horizont Tiefe. Verdeckt.
0: Kein
1: ein
0: Laut.
1: Leuchten,
0: plötzlich Dunkelheit,
1: der Aschenregen.
0: Gleichzeitig
1: keine Asche,
0: der
1: milchigen
0: Geschwindigkeit
1: auf die Nebelwand zu.
0: Wir manchmal
2: Fotografien im Feuer.
3: Ihre Gegenstände! Ihre Gegenstände! Nicht mehr auszumachen!

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Aus dem Riss! Aus dem Riss! Aus dem Riss! Über das glühende Wasser zwingen seinen Fluss in ihre Richtung, Richtung große weiße Vögel gegen den Sturm. Ihren Schrei haben wir auf der Insel gehört.

0: Große weiße Vögel gegen den Sturm. Ihren Schrei haben wir auf der Insel gehört, sie selber nicht gesehen. Waren sie kleiner vor dem Blutbad? Der Wilde zuckt im Takt ihres Flügelschlags, auf dem Boden des Bootes. Auf dem Boden des Bootes. Als wir ihn berühren, ist er tot.
1: Seine Haut eisig, seine Haut die Zähne weiß.
0: Die Zähne weiß.
1: Wir schneiden in seiner Haut kein Blut mehr.
0: Nach dem zweiten Schnitt geht sein Leichnam ohne sichtbaren Übergang in dem Nebel auf. Der jetzt nach unserem Boot!